0: Aber er war so kalt und der Geruch war so widerlich, dass weder unsere Nerven noch unsere Mägen dagegen ankamen. Stattdessen stellten wir uns in den dunklen Schatten einer Eibe, von der aus man einen guten Blick auf den Eingang des bei der Kirche gelegenen Friedhofs hatte. Um Mitternacht begann das Heulen der Hunde wieder. Und in wenigen Minuten sahen wir eine große, graue Gestalt mit grünen Augen, die wie Lampen leuchteten, schnell den Weg hinunter auf uns zuschleichen.
1: Da ist dieses Untier. Sehen Sie?
0: Ja, ja.
1: Wollen wir nicht?
0: Nein, nein, wir bleiben hier.
1: Aber
0: Sie haben versprochen, mir zu gehorchen.
1: Ja, stimmt. Das ist jedenfalls kein Hund.
0: Es ist ein großer, grauer Wolf. Dünn und hager, mit struppigem Fell und triefenden Lefzen.
1: Seine Augen. Sie brennen wie grüne Feuerzungen.
0: Das, womit wir es hier zu tun haben, wird stärker. Von Nacht zu Nacht stärker. Hören Sie?
1: Die Dörfhunde antworten anscheinend diesem Monstrum.
0: Ja, ja. Ha.
1: Jetzt ist der Wolf wieder im dichten Nebel verschwunden.
0: Ja. Kurz darauf lichtete sich die Atmosphäre und innerhalb von 10 Minuten war der Nebel verschwunden. Die Hunde im Dorf schwiegen und die Nacht schien wieder ruhig und friedlich.
1: Wie seltsam das doch alles ist.
0: Kommen Sie, Reverend. Wir wollen die Stelle untersuchen, an der das Tier vorhin gestanden hat.
1: Eine sehr gute Idee.
0: Ja, hier, hier. Hier auf der Steinplatte. Muss es gewesen sein.
1: Es sind deutlich dunkle Flecken von Schaum und Speichel drauf zu erkennen.
0: Allerdings.
1: Unglaublich.
0: Nun, Herr Pfarrer, werden Sie angesichts der Dinge, die Sie heute Nacht gesehen haben, und angesichts der Legende über die Frau in dem Sarkophag, des Nebels, der heulenden Hunde und nicht zuletzt des rätselhaften Ungeheuers, das Sie aus nächster Nähe gesehen haben, nun zugeben, dass an all dem doch etwas dran zu sein scheint?
1: Was bleibt mir auch anderes übrig?
0: Wir werden uns zunächst doppelt vergewissern und zur rechten Zeit dann die notwendigen Schritte unternehmen, um diesem Schrecken der Nacht ein Ende zu setzen.
1: Ja, das muss sein. Angesichts dessen, was ich gesehen habe, bin ich nun überzeugt, dass hier unheilige Kräfte am Werk sind.
0: Na, endlich können Sie es sich eingestehen.
1: Aber was können wir tun? Sollten wir nicht zunächst einmal Gott um seinen Beistand bitten?
0: Das müssen wir unbedingt. Jeder auf seine Weise. Gott hilft denen, die sich selbst helfen. Und mit seiner Hilfe und dem, was ich über Vampire weiß, müssen wir diesen Kampf für ihn und die arme, verlorene Seele führen.
1: Ja, ja.

0: Dann kehrten wir ins Pfarrhaus und in unsere Zimmer zurück. Da ich alles noch frisch in Erinnerung hatte, blieb ich noch auf, um diesen Bericht zu verfassen. Juli 1841. Wir fanden die Arbeiter am Morgen wieder sehr aufgewühlt vor, was kein Wunder war. In der Nacht war einiges geschehen, wie ich beim Mittagessen von Reverend Grant erfuhr.
1: Der seltsame Hund, wie die Dorfbewohner sagen, ist in der Nacht von mehreren Leuten gesehen worden, die teilweise sogar Jagd auf ihn gemacht haben.
0: Himmel, die Leute wissen ja nicht, dass sie damit mit dem Feuer spielen.
1: Bauer Stodman, der auf seine Schafe aufgepasst hat, hat ihn über einen frischen Kadaver gebeugt gesehen und versuchte, ihn zu verjagen. Aber die Größe und Wildheit des Tieres hat ihn so erschreckt, dass er zunächst schnell sein Gewehr holen wollte. Als er damit dann zurückkam, war das Tier verschwunden. Dafür fand er jedoch drei weitere Schafe aus seiner Herde tot und zerfetzt vor.
0: Ja, das war leider zu erwarten.
1: Es

0: die in der Nacht zuvor bereits überfallen worden ist.
1: Sarahs Grabmal wurde heute bereits an seinen neuen Platz gebracht. Es war ein langwieriges, schweres Unterfangen und es blieb daher keine Zeit mehr, die Abdeckplatte auch noch einzusetzen. Darüber war ich froh, denn im Licht des Tages glaubt der Pfarrer fast nicht mehr an die Ereignisse der Nacht und ist bereit, alles wieder für eine Verzerrung unserer Fantasie zu halten.
0: Ich weiß nicht recht.
1: Vertrauen Sie sich noch einmal meiner Führung an, Reverend. Nur noch für diese eine Nacht. Lassen Sie uns zuvor die Vorsichtsmaßnahmen ergreifen, die mir nach meinem Studium der Materie als die richtigen erscheinen.
0: Und wie soll das diesmal vonstatten gehen?
1: Sie und ich, wir müssen in der Kirche Wache halten. Und ich bin sicher, dass Sie dann morgen ebenso überzeugt sein werden wie ich und auch ebenso bereit sein werden, die schrecklichen Schritte zu unternehmen, von denen ich weiß, dass es die richtigen sind.
0: Na gut, dann stehe ich Ihnen noch einmal zur Verfügung.
1: Ich muss Sie jedoch vorwarnen, dass wir an der Leiche, die dort im versetzten Sarkophag liegt, heute eine noch erschreckendere Veränderung feststellen werden, als Sie sie gestern bereits bemerkt haben.
0: Auch das noch.
1: Meine Worte bewahrheiteten sich. Denn als wir den hölzernen Deckel wieder anhoben, stieg uns der üble Gestank eines Schlachthauses in die Nase, sodass uns regelrecht übel davon wurde. Da lag die Vampirin, aber wie verändert von dem ausgehungerten und geschrumpften Leichnam, den wir vor 2 Tagen zum ersten Mal gesehen hatten, war sie jetzt. Die Falten der Haut waren nun fast gänzlich verschwunden, das Fleisch war fest und prall, die purpurroten Lippen grinsten schrecklich und über die gefletschten langen spitzen Zähne war aus den Mundwinkeln eine deutliche Blutspur heruntergelaufen. So.
0: Um Himmels Willen, was wollen Sie tun?
1: Das, weswegen wir hierher gekommen sind. Ich werde ihr diesen Holzpflock ins Herz schlagen, ihr dann den Kopf abtrennen und den Mund mit Knoblauch füllen.
0: Gott.
1: Wie Sie sehen, habe ich alles besorgt, was wir dafür benötigen werden.
0: Halten Sie ein!
1: Warum sollte ich?
0: Weil ich ohne weitere Beweise als Hausherr energische Einwände gegen jede offensichtliche Schändung dieses Leichnams erhebe.
1: Sie wollen noch mehr Beweise?
0: Diese muss ich fordern. Ich komme sonst in Teufels Küche.
1: Na schön. Diese Beweise werden Sie heute Nacht bekommen. Wie überaus bedauerlich. Es wäre ein leichtes, die Vampirin jetzt zu vernichten. Aber Sie werden das wohl nicht zulassen.
0: Auf keinen Fall werde ich das.
1: Dann hoffe ich das Beste für diese Nacht. Wobei ich anmerken muss, dass die Gefahr des Wartens sehr groß ist.
0: Ich bin bereit, dieses Risiko einzugehen.
1: Ah. 18 Uhr. Ich habe alles vorbereitet. Das scharfe Messer, der spitze Pfahl, frischer Knoblauch und nun sogar auch einige Ranken der wilden, lederblättrigen Rose liegen bereit. All das habe ich mitgenommen und in der Sakristei deponiert, wo wir es dann holen können, wenn unsere feierliche Nachtwache beginnt. Sollte einer von uns oder wir beide sterben, ohne unsere furchtbare Aufgabe erfüllt zu haben, so sollen diejenigen, die meine Aufzeichnungen lesen, dafür sorgen, dass dies geschieht, was ich geplant habe. Ich lege es Ihnen hiermit als eine feierliche Verpflichtung ans Herz. Der Vampir muss mit dem Pflock durch das Herz gepfählt werden. Hernach muss der Kopf vom Rumpf getrennt und der Mund mit frischem Knoblauch gestopft werden. Die lederblättrigen Rosenranken müssen dann vor Verschließen des Sarkophags dem Leichnam auf die Brust gelegt werden. Das wird ihn in seinem Gefängnis bannen. Gott stehe uns bei, dass wir erfolgreich sein werden. Kurz vor Sonnenuntergang schlossen der Pfarrer und ich uns in der Kirche ein und postierten uns auf der Kanzel. Es war eine jener Kanzeln, die man in manchen Kirchen findet und die man von der Sakristei aus betritt, wobei der Prediger in guter Höhe durch eine bogenförmige Öffnung in der Wand erscheint. Das gab uns ein Gefühl von Sicherheit, das wir nötig hatten. Eine gute Sicht auf das Innere und einen direkten Zugang zu den Utensilien, die in der Sakristei lagen.
0: Die Sonne geht unter. Und Die Dämmerung nimmt mit jeder Minute zu.
1: Bis jetzt gibt es aber weder Anzeichen für den unheimlichen Nebel noch für das Heulen des Wolfes. Um 9 Uhr ging der Mond auf und sein fahles Licht durchflutete allmählich die Kirche. Aber noch immer gab es keinerlei Anzeichen von Bewegung in Sarahs Grabmal. Um 10:30 waren wir beide sehr müde und ich begann zu glauben, dass wir in dieser Nacht vielleicht doch nichts erreichen würden.
2: Da, sehen Sie.
0: Oh.
1: Kurz nach 11 beobachteten wir jedoch einen leichten Nebel, der aus dem Sarkophag aufstieg. Er schien zu funkeln und zu glitzern und wölbte sich in einer Art Säule oder Spirale.
0: Großer Gott. Sie nimmt Gestalt an.
1: Und tatsächlich, in wenigen Augenblicken sahen wir die Gräfin Sarah aufrecht neben dem Grab stehen. Eine grässliche Gestalt. Sie sah immer noch dünn und hager aus und ihr Gesicht war totenbleich. Aber die purpurnen Lippen wirkten wie ein grässlicher Abgrund zwischen den blassen Wangen. Und ihre Augen glühten wie rote Kohlen in der Düsternis der Kirche. Es war furchterregend, sie zu beobachten, wie sie unsicher den Gang hinunterschritt und dabei ein wenig schwankte, als wäre sie noch sehr schwach und erschöpft. Das war vielleicht ganz natürlich, denn ihr Körper musste durch die lange Gefangenschaft in dem Sarkophag sehr gelitten haben, trotz der unheiligen Kräfte, die ihn über die Jahrhunderte frisch und gesund gehalten haben.
2: Oh Gott.
1: Sie verschwindet durch die geschlossene Tür. Nun, Reverend Grant, glauben Sie mir jetzt?
0: Ja, das muss ich.
1: Dann bin ich beruhigt.
0: Alles liegt nun in Ihren Händen. Und ich werde Ihre Anweisungen genau befolgen, wenn Sie uns nur von diesem unaussprechlichen Schrecken befreien.
1: Mit Gottes Hilfe werde ich das tun. Und nun an die Arbeit. Denn in Ihrem jetzigen schwachen Zustand wird die Vampirin nicht weit kommen, sondern kann jederzeit wieder hierher zu ihrer Grabstätte zurückkehren. Sie darf uns dann nicht unvorbereitet finden.
0: Auf keinen Fall.
1: Wir stiegen also von der Kanzel herab und begaben uns mit allem, was ich in der Sakristei bereitgelegt hatte, zum Grabmal. Gemeinsam nahmen wir zunächst einmal den Holzdeckel ab. Sehen Sie? Es ist leer.
0: Tatsächlich. Da ist nichts. Außer dem Abdruck des Leichnams in der feuchten Schimmelschicht.
1: Also, auf, ans Werk. Ich nahm die Rosenranken und legte sie rings um das Grabmal. Denn die Legende lehrt uns, dass Vampire nicht über diese besonderen Blüten gehen, wenn sie es vermeiden können. Dann zeichnete ich etwa 3 Meter entfernt auf dem Steinpflaster einen Kreis, der groß genug war, dass der Pfarrer und ich darin stehen konnten. Innerhalb des Kreises platzierte ich die Utensilien, die ich mit in die Kirche gebracht hatte. Nun sollen Sie von diesem Kreis aus, den nichts Unheiliges überschreiten kann, die Vampirin von Angesicht zu Angesicht sehen und sehen, wie sie sich fürchten wird, den anderen Kreis aus den lederblättrigen Rosenranken zu durchschreiten, um zu ihrer unheiligen Zuflucht zu kommen.
0: Ich erschauere, wenn ich nur daran denke.
1: Verlassen Sie auf keinen Fall den heiligen Ort dieses Schutzkreises, denn die Vampirin hat eine furchtbare Kraft, die nicht ihre eigene ist und kann ihr Opfer wie eine Schlange willig in sein eigenes Verderben locken.
0: Eine grässliche Vorstellung ist das.
1: Treten wir also in den heiligen Kreis, um die Rückkehr der Vampirin abzuwarten.
0: Gut.
1: Diese ließ auch nicht lange auf sich warten. Schon bald schien ein feuchter, kalter Modergeruch die Kirche zu durchziehen.
0: Ja.
1: Und dann kam das, worauf wir gewartet hatten, mit geräuschlosen Schritten den Gang hinunter.
0: Oh.
1: Lange bevor wir ihre Gesichtszüge erkennen konnten, sahen wir die glühenden Augen und den purpurnen, sinnlichen Mund. Die Vampirin ging geradewegs zu ihrem Grabmal, hielt aber erschrocken inne, als sie meine Blumenranken entdeckte. Sie ging um das Grab herum und suchte eine Stelle, an der sie eintreten konnte. Während sie das tat, sah sie uns.
0: Ah, ihr seid das also gewesen.
1: Ein Anflug teuflischen Hasses und Zornes überzog ihr Gesicht. Aber er verschwand schnell wieder und ein noch teuflischeres Lächeln des brünstigen Begehrens trat an seine Stelle.
0: Kommt, kommt zu mir. Kommt in meine Arme, ihr Fremden.
1: Sie streckte ihre Arme nach uns aus. Dann sahen wir, dass sich um ihren Mund ein blutiger Schaum bildete. Und unter ihren Lippen blitzten die langen, spitzen Eckzähne.
0: Kommt nur, kommt! Es soll nicht zu eurem Schaden sein. Gewiss nicht. Kommt!
1: Sie sprach mit einer sanften, beruhigenden Stimme. Einer Stimme, die einen Zauber in sich trug und auf uns beide, besonders aber auf den Pfarrer, eine seltsame Wirkung ausübte. Sie schien ihn zu ihr zu zwingen, trotz seiner Bemühungen, ihr zu widerstehen.
0: Komm, ich schenke dir Schlaf und Frieden.
3: Schlaf und Frieden.
0: Schlaf und Frieden.
1: Hier geblieben.
3: Lassen Sie mich los, ich muss gehen. Sie ruft mich zu sich. Ich muss.
1: Nichts da, nichts da. Kommen Sie doch zu sich, Reverend.
3: Hilf mir, du Schöne.
0: Leider vermag ich es nicht.
3: Loslassen.
1: Grant, im Namen all dessen, was Ihnen heilig ist, kommen Sie doch zu sich, unterliegen Sie nicht diesem Zauber.
0: Wo bin ich?
1: In Ihrer Kirche. Wir haben hier noch eine schreckliche Aufgabe zu erfüllen.
3: Ach ja.
1: Zurück mit dir! Zurück in dein unheiliges Grabmal! Dein Ende ist nahe!
0: Lass alle Hoffnung fahren, Fremdling!
1: Hinweg!
3: Hinweg! Im Namen des Vaters, des Sohnes und des Heiligen Geistes!
1: Amen! Es war der pure Schrecken, der sich jetzt in ihrem schönen Gesicht zeigte. Denn es war trotz des Schreckens immer noch schön, als sie zurückwich und die Ranken beiseite schob. Endlich schien sie wieder mit ihrem Grabmal zu verschmelzen.
3: Die Sonne. Sehen Sie?
2: Ja.
3: Die Sonne geht auf.
2: Für den Augenblick sind wir also der Gefahr entronnen.
3: Heißt das, wir können den Schutzkreis nun wieder verlassen?
2: Ja, das können wir. Kommen Sie, wir wollen in den Sarkophag blicken.
3: Ja.
2: Dort liegt die Vampirin immer noch in ihrem lebendigen Tod.
3: Werden Sie jetzt die letzte schreckliche Tat wagen und die Welt für immer von diesem Grauen befreien?
2: Bei Gott, ich werde es tun. Helfen Sie mir, hineinzuklettern.
3: Natürlich.
2: Danke. Und jetzt geben Sie mir den Hammer, den Pflock, das Messer und den Knoblauch.
3: Moment. Ja. Hier. Und hier.
2: Dann also zur Tat. So. Nun den Mund noch mit Knoblauch füllen. Und schon können Sie mir wieder hinaushelfen.
3: Natürlich.
2: Ja. Sehen Sie nur.
3: Nein, danke. Ich will mir das lieber nicht ansehen.
2: Tun Sie es. Dann werden Sie sehen, dass wir erfolgreich waren.
3: Oh. Diese Veränderung. Über dem Gesicht der Toten liegt ein großer und
0: feierlicher Friede.
2: Ja.
0: Die Lippen haben zwar ihren purpurnen Farbton verloren, aber wir blicken in das ruhige, bleiche Gesicht einer schönen Frau, die im Schlaf lächelt. Ha! Was ist das?
2: Sie zerfällt vor unseren Augen zu Staub. Machen wir uns an die Arbeit und beseitigen wir alle Spuren.
0: Ja.
1: Als das geschehen war, begaben wir uns dann zurück zum Pfarrhaus.
0: Ich bin sehr dankbar, dass wir aus der Kirche nach dieser Nacht des Schreckens in die rosige Wärme des Sommermorgens treten können.
2: Ich auch, Reverend. Ich auch.
1: 12. Juli 1841. Alles ist vorbei. Nach dem, was wir in der Morgendämmerung getan haben, wird die Welt wenigstens diese Vampire nicht mehr zu fürchten brauchen. Wie dankbar sollten wir einer barmherzigen Vorsehung sein, dass dieses schreckliche Grabmal nicht von jemandem gestört wurde, der nicht das nötige Wissen hatte, um mit seinem schrecklichen Bewohner umzugehen. Ich schreibe dies ohne Selbstgefälligkeit, sondern einfach erfüllt von großer Dankbarkeit für die Jahre des Selbststudiums, die ich diesem speziellen Thema gewidmet habe.
4: Mit diesen Worten enden die Aufzeichnungen im Auftrags- und Bautagebuch meines Vaters. Obwohl einige Tage später noch ein weiterer Eintrag zu diesem Abenteuer folgt.
1: 15. Juli 1841. Seit dem 12. blieb alles in und um die Kirche ruhig und wie immer. Heute Morgen haben wir das Grabmal von Sarah wieder versiegelt. Die Arbeiter reagierten überrascht darauf, dass der Leichnam verschwunden war, hielten dies aber letztlich für eine natürliche Folge davon, dass er der Luft ausgesetzt worden war. Heute habe ich zudem etwas sehr Seltsames gehört. Es scheint, dass das Kind eines Dorfbewohners in der Nacht des 11. von zu Hause weggelaufen ist und schlafend in einem Gebüsch in der Nähe der Kirche gefunden wurde, sehr blass und ziemlich erschöpft. Es hatte zwei kleine Male am Hals, die inzwischen allerdings wieder verschwunden sind.
0: Was ist dir denn nur passiert, Kleine?
5: Da war eine Dame, eine sehr schöne Dame, in einem weißen Gewand. Die hat mich angesprochen.
6: Komm zu mir, Kleine. Komm.
5: Ich?
6: Ja, du. Du frierst ja und deine Kleider sind ja ganz feucht vom Nachttau.
5: Mir ist wirklich kalt. So kalt.
6: Dann komm, ich will dich wärmen. In meinen Armen wirst du nicht mehr frieren. Bestimmt nicht.
5: Also gut.
6: Ha, ha.

0: Oma war sehr nett.
1: Kind, was sagst du da?
0: Ich kannte sie nicht. Bestimmt war sie nicht aus dieser Gegend.
1: Himmel.
2: Ich habe die Erklärung für mich behalten, da nun, weil der Vampir nicht mehr existiert, weder für das Kind noch für andere eine weitere Gefahr zu befürchten ist. Denn nur diejenigen, die durch die Umarmung des Vampirs sterben, werden beim Tod ihrerseits zu Vampiren.

0: Ich hoffe von Herzen, dass mein Vater mit all seinem Wissen über die Folklore und den Aberglauben der slawischen Länder recht behalten hat, was das betrifft.
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